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0: Werte Gäste, hören Sie die Nachrichten, Neuigkeiten, Informationen zu geplanten Veranstaltungen. Folgen Sie uns während Ihres Aufenthaltes auf unserer Insel auf 92.8 MHz per Streaming oder auf der Webseite www.jadranka.hr. Im Rahmen der Rossore Musikabende wird heute Abend das letzte Konzert stattfinden. Es werden Duo Hoysak und Novosel sowie Theodosil Spassow auftreten, Anfang um 21 Uhr. Heute Abend in Garden Inn in Veliloshin ab 20.30 Uhr Birds of Feather. Sie sind herzlichst eingeladen. Morgen Montag Konzerte unter den Sternen vom Blasorchester Josip Kaschmann. Genießen Sie jeden Montag die Konzerte des lokalen Blasorchesters Josip Kaschmann am besonderen Ambiente des Platzes Heiligen Josef, Sveti Josip, im Zentrum von Mali-Loschin. Anfang um 20.30 Uhr. Liebe Gäste, nützen Sie Ihren Aufenthalt auf unserer Insel für romantische Spaziergänge oder verschiedene Aktivitäten. Machen Sie einen Spaziergang nach Veliloshin, besuchen Sie den Institut Blue World, die blaue Welt, der sich um unsere Tümmler kümmern, die in unseren heimischen Gewässern leben. Nehmen Sie Ihr Fahrrad und machen Sie einen Spaziergang zum Panoramapunkte Belvedere, Providenza, Vela Straja, Osorčica. Spielen Sie Tennis, buchen Sie einen Windsurfkurs oder Schnorkeln. Die Möglichkeiten sind wirklich sehr, sehr viele. Sie sind herzlichst eingeladen.
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0: Die Wetterprognose für morgen. Das Wetter bleibt weiter ungeändert. Sonnig und sehr warm mit schwachem Wind. Meerwassertemperatur 26.
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